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2: Guten Abend, liebe Zuhörer und liebe Rock'n'Roll-Freunde. Nach einer 11-monatigen Zwangspause, die ich leider aus einem gravierenden persönlichen Anlass einlegen musste, darf ich mich heute bei Ihnen zurückmelden und Sie endlich wieder zum Besuch des Rock'n'Roll-Museums einladen. Es geht also weiter und deshalb auch gleich zum heutigen Thema. Im Februar dieses Jahres hier

und Big Bopper wurde in der Plattenindustrie ganz nüchtern zur Kenntnis genommen und dann schnell für LP-Veröffentlichungen der drei Stars und eine Reihe von Tributplatten kommerziell genutzt. Ansonsten machte man weiter wie bisher. Echte Betroffenheit war nur bei jugendlichen Fans und einigen wenigen Musikerkollegen zu finden. Im knüppelharten Plattenbusiness war für Sentimentalitäten kein Platz. Und ein radikaler musikalischer Umschwung, er fand nicht statt. Denn für die Plattenfirmen gab es genug andere Interpreten, die den Platz der Verstorbenen einnehmen konnten. Gleichwohl waren zu dieser Zeit Anzeichen allmählicher musikalischer Veränderungen zu beobachten, aber die hatten ganz andere Ursachen. So zeigt sich, dass der Mythos, den Unfalltod der drei Stars mit dem Tod des Rock'n'Roll gleichzusetzen, eine reine Fiktion ohne realen Hintergrund ist. Denn zunächst einmal lebte Rock'n'Roll noch weiter. Belegen möchte ich das mit einer Auswahl aus den zahlreichen Rock'n'Roll-Platten, die in dem Zeitraum Ende Februar bis Mai 1959 erschienen. Nur einen Tag nach Hollys Tod nahm seine ehemalige Begleitgruppe The Crickets am 4. Februar 1959 die Holly-Komposition Love's Made a Fool of You auf, die dann Ende Februar 1959 veröffentlicht wurde. Und zur gleichen Zeit erschien das wilde Crazy Baby von dem Power-Trio The Rockin' Ars aus Metamora in Illinois.

und gleich weiter mit drei Aufnahmen, die im März 1959 auf den Markt kamen. Zuerst die Everly Brothers, die ihren Song Poor Jenny am 2. März 1959 in Nashville in zwei Textvarianten aufnahmen. Einmal endete die Teenager-Party schon um 10 Uhr, ein anderes Mal erst um 1 Uhr nachts. Sie hören gleich die 1 Uhr nachts-Version, die damals nur in England erschien. Anschließend Jody Reynolds, der auch mit seiner vierten Single Beulah Lee nicht annähernd an den Vorjahreserfolg seines Erstlingsklassikers Endless Sleep anknüpfen konnte. Und dann noch Jules Blattner and his Teen Tones. Die erste Single dieses Quartetts aus St. Louis, Rock'n'Roll Blues, auf dem Bobbin-Label, wurde zwar zu einem lokalen Hit, konnte sich in den nationalen Charts aber nicht platzieren.

und noch zwei Platten, die im März 1959 veröffentlicht wurden. Und obwohl sie nicht in den nationalen Charts der beiden einschlägigen Musikmagazine Billboard und Cashbox verzeichnet waren, ließen sie mehr als deutlich erkennen, wie ungebrochen die musikalische Kraft und Energie des Rock'n'Roll auch nach dem Unfalltod von Holly Valens und Big Bopha blieb. Pitch Black von Link Jeffries with the Missing Links erschien auf dem kleinen Key-Label in Tacoma Park, Maryland, am Rande der Bundeshauptstadt Washington. Und Rockabilly pur boten Dwayne Bell and the Turner Brothers mit ihrer Nummer Rock'n'Roll on a Saturday Night auf Summit Records, einer Kleinfirma in Central City in Kentucky.

Über Jesse Lee Turner aus Bowling in Texas liegen bis heute leider nur spärliche Informationen vor, obwohl von ihm insgesamt 12 Singles bekannt sind. Turner, vermutlich Jahrgang 1940, verbuchte Anfang 1959 einen Top-20-Hit mit dem Novelty-Song »The Little Space Girl«. Auf der Plattenrückseite aber offenbarte er sich als strammer Rock'n'Roller. Ebenso wie auf seiner zweiten Single Anfang April 59 mit »Baby, Please Don't Tease«. Anfang April 59 erschien ebenfalls die erste Platte von Billy and Don Hart and the Downbeats auf dem New Yorker Roulette-Label, Rockabobalina. Leider ist auch über dieses Duo fast nichts bekannt, da von Don Hart bereits im April 1957 eine Solo-Single auf dem Reverse-Label in Cleveland in Ohio veröffentlicht worden war, könnte dies ein Hinweis auf die Herkunft sein.

Von der gleichfolgenden Platte aus dem April 1959 meinte der renommierte englische Musikjournalist Charlie Gillett in seinem Buch »The Sound of the City«, dass sie einen gewissen Anspruch darauf habe, die schlechteste Rock'n'Roll-Platte aller Zeiten genannt zu werden. Diese Negativbeurteilung halte ich für völlig ungerechtfertigt, denn die Platte hat nicht nur einen mitreißenden Rhythmus, sondern bietet auch ein gutes Solo des Gitarristen Kenny Paulsen, der damals in der Band von Dale Hawkins spielte. Welche Platte ist hier gemeint? Natürlich Tallahassee Lassie von Freddie Cannon. Im April 59 erschien ebenfalls die erste Roulette-Single von Ronnie Hawkins and the Hawks aus Arkansas. Hawkins' Version von 40 Days, aufgenommen am 13. April 59, war Rock'n'Roll vom Feinsten und dem Chuck Berry-Original von 1955 absolut ebenbürtig. Dass Plattenfirmen im Frühjahr 1959 Rock'n'Roll keinesfalls für tot erachteten, beweist auch die dritte Platte in diesem Block. Baby Baby von Curtis Johnson with the Windjammers war bereits im August 1957 erstmals von Event Records in Westbrook in Maine veröffentlicht worden. Und nun im April 59 ein zweites Mal, wohl kaum, wenn die Firma Rock'n'Roll als tote Musik angesehen hätte.

Die nächsten drei Aufnahmen erschienen im April 1959 bei Plattenfirmen in den Südstaaten, wo insbesondere weiße Musiker klassischen Rock'n'Roll länger als irgendwo anders spielten. Zuerst Steve Wright aus Tyler in Texas. Seine Platte Wild Wild Woman auf Lynn Records wurde sogar vom englischen London-Label übernommen, blieb aber dort ebenso erfolglos wie in den USA. Danach Bobby Crown and the Capers, ebenfalls Texaner aus Fort Worth. Bobby Crown war erst 15 Jahre alt, als das Felco-Label seine Eigenkomposition One-Way-Ticket herausbrachte. Und schließlich noch Narvel Fells aus Kaiser in Arkansas, ganz in der Nähe von Memphis. Übermorgen, am 11. November, kann Narvel Fells übrigens seinen 61. Geburtstag feiern. Nach Aufnahmen 1956 für Sun und 57-58 für Mercury war Cutie Baby 1959 seine erste Platte für Pink Records in Nashville.

Und was tat sich in England im Frühjahr 1959? Nach wie vor produzierten die vier großen Plattenfirmen dort meist zweitklassige Coverversionen amerikanischer Hits. Aber auch einige wenige junge Bands bekamen die Chance, eigenes Songmaterial aufzunehmen. Cliff Richard and the Drifters hatten damit im Spätsommer 1958 als erste durchschlagenden Erfolg erzielen können. Und auch Cliffs vierte Single Nevermind von Anfang April 1959 wurde ein Hit. Diesen Status erlangte die dann folgende Platte, die Ende März 1959 erschienen war, damals nicht. Dennoch gilt sie seit langem als einer der absoluten Klassiker des englischen Rock'n'Roll. Vince Taylor and his Playboys und Brand New Cadillac.

Zu den kompromisslosen englischen Rock'n'Rollern gehörten im Frühjahr 1959 auch Johnny Kidd and the Pirates und Billy Fury. Johnny Kidds Komposition Please Don't Touch war bereits Anfang April 59 von dem Duo The Bachelors veröffentlicht worden, bevor er selbst am 18. April 59 eine eigene Version für seine erste Platte aufnahm, die dann am 8. Mai 59 herauskam. Im April 59 hatte auch Billy Fury die Eigenkomposition Don't Knock Upon My Door für seine zweite Single aufgenommen, die von einem angeblichen Ende des Rock'n'Roll nach dem Tod von Buddy Holly, Ritchie Valens und dem Big Bopper am 3. Februar 1959 nichts erkennen ließ. So mag denn die Legende von Tag, an dem angeblich die Musik starb, die ganz persönliche Empfindung von Don McLean in dem Augenblick gewesen sein, als er damals die Todesmeldung hörte. Die musikalischen Tatsachen sprechen aber eindeutig gegen den Mythos, denn die Musikindustrie folgte damals wie heute ihrer von wirtschaftlichen Gesichtspunkten bestimmten Leitlinie »The show must go on«. So, zum Ausklang noch eine schöne Instrumentalnummer vom April 1959 auf dem Zoom-Label aus Tucson in Arizona. King Rock and His Knights mit Scandal. Und damit dann bis in 4 Wochen am 7. Dezember. Tschüss, ihr Werner Voss.

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Am 7. September 2026 wäre Buddy Holly 90 Jahre alt geworden. Daran werde ich heute in einem Special erinnern. Moin, liebe Hörer.

Aus dem Radiostudio von KDAV in Lubbock, Texas stammte Queen of the Ballroom mit Buddy Holly und Bob Montgomery. Unterstützt wurden sie von Sonny Curtis und Dan Guess. Entstanden ist die Aufnahme 1954-55. In überarbeiteter Form wurde sie den Fans im Juni 1965 auf der Langspielplatte Holly in the Hills präsentiert. Das eben war die ursprüngliche Version. Die nachbearbeitete Version finde ich ausgesprochen missglückt. Davor habe ich eine Promoaufnahme gespielt für einen Rundfunksender, bei dem es stets die neuesten Nachrichten gibt. Im ersten Teil der heutigen Sendung werde ich ausschließlich Aufnahmen spielen, die in dieser Form nie für eine Veröffentlichung vorgesehen waren, aber wegen der großen Nachfrage nach Buddy Holly Songs in unterschiedlicher Nachbearbeitung den Fans auf Singles und Langspielplatten zugänglich gemacht wurden. Die Infos zu den Liedern habt ihr oft genug gehört.

That's what they say, what to do. Peggy Sue got married, that makes it tough. Crying, waiting, hoping und learning the game. Es waren alles die Aufnahmen, die bekannt sind als sogenannte Apartment Tapes aus New York aus dem Dezember 1958. You're the One stammt dagegen aus einer Radiosession bei KLLL in Lubbock, Texas vom 27. November 1958. Waylon Jennings und Ray Coburn klatschten den Rhythmus. Zwischen dem 1. und 22. Januar 1959 probierte Buddy Holly in seinem Apartment verschiedene Songs zu singen, die keine eigenen Kompositionen waren. Dazu gehörte Wait Till the Sun Shines, Nelly aus dem Jahr 1905, geschrieben von Harry Van Tilser, Musik, und Andrew Sterling, Text. Das Picknick eines jungen Paares wird durch Regen gestört. Daraufhin tröstet er seine Nelly damit, dass auch die Sonne für sie wieder scheinen wird. Wait till the sun shines, Nelly.

0: Bei Love is Strange handelt es sich natürlich um den Hit von Mickey und Sylvia aus dem Jahr 1956. Die Zuordnung dieses Versuchs war unproblematisch. Aus Dearest von Mickey und Sylvia wurde zunächst Oh Yeah, Songwriter unbekannt. So steht es auf meiner Choral Single. Erst viel später fand man heraus, dass es sich um den Mickey und Sylvia-Titel Dearest, der B-Seite ihrer 1957er Single There Ought to Be a Law handelte, so dass die Tantiemen den drei Songschreibern zufließen konnten. Dazu gehörte auch Bo Diddley. Den zweiten Teil der Sendung bestreiten jetzt Musiker, die voller Respekt und Bewunderung für die Musik von Buddy Holly sind. Dazu gehört David Frisell, der Bruder des Country-Stars Lefty Frisell. 2014 erschien eine CD mit DVD The Buddy Holly Educational Foundation and Frisell and Friends present Buddy Holly Country Tribute Remember Me. Jetzt daraus Rock Around with Olivie und die Ansagen macht David Frisell selbst.
1: Rock Around with Olivie was written by Sonny Curtis and recorded by Buddy in Nashville, Tennessee, July 22nd, 1956. Here's Sonny and myself with Rock Around with Olivie.

0: Herrn Gerd Mußfeld am Mikrofon mit der 866. Sendung Teenbeat damals. Am 7. September wäre Buddy Holly 90 Jahre alt geworden. Aus diesem Grund heute ein Buddy Holly Special und ich wünsche gute Unterhaltung.
1: Early in the Morning, written by Bobby Darin and recorded in New York City by Buddy June 1958. Sit back and listen to me and Jimmy Fortune sing this great song.

Early in the Morning wird nicht die letzte Aufnahme dieser CD für heute sein. Jetzt aber zunächst Jezebel Rock mit Words of Love. Dabei handelt es sich um eine französische Band mit dem belgischen Gaststar Bert Blanka. Es folgen dann The Barn Shakers aus Finnland mit Modern Don Juan von ihrem 2003 erschienenen Album Barn Shakers Stomp. Aus Dänemark gibt es dann Klaus and the Servants mit That'll Be the Day.

Die nächste Aufnahme kommt von einer Band aus Hannover. Buddy and the Cruisers. Ob die Band noch existiert, weiß ich nicht, denn Manfred Buddy Sire, Gitarrist und Sänger der Band, ist 2024 nach einem Autounfall auf der A7 nahe Bockenem am Harz ums Leben gekommen. Die Website steht jedenfalls zum Verkauf. Maybe Baby, Buddy and the Cruisers. Vom original britischen Cast der Buddy Holly Story gibt es dann Paul Hipp mit I'm looking for someone to love.

Jan Rode and the Adventurers waren das mit Everyday. Jan Rode wurde 1942 in New York geboren, kam mit 13 Jahren nach Norwegen, produzierte seine Songs unter anderem in Finnland und ist am 9. Oktober 2005 in Stockholm gestorben. Der nächste Interpret ist Robert Plant und er wird unterstützt von dem Soweto Gospel Chor bei der Aufnahme von Valley of Tears auf dem 2007 erschienenen Album Going Home, A Tribute to Fats Domino. Nun gut. Es ist im Original natürlich ein Fats Domino-Lied, bei uns aber vielen Fans sicherlich geläufiger in der Version mit Buddy Holly. Weiter geht es dann mit einigen Aufnahmen von der Buddy Holly Country Tribute Today mit David Frizzell, der bei Mailman Bring Me No More Blues unterstützt wird von T. Graham Browne.

Mit Queen of the Ballroom sind wir in die Sendung gestartet und mit genau diesem Lied geht es jetzt aus der Sendung, allerdings jetzt in einer Version mit Sonny Curtis von einem A-State, das die Jahrzehnte überlebt hat.

Willie Nelson trommelt seinen Teenbeat, auch wenn ich noch einige weitere Songs gern gespielt hätte. Danke, dass ihr zugehört habt und tschüss bis zur nächsten Woche, sagt euer sendeverantwortlicher Plattenplauderer.

Im Spätsommer, da kommen die Sandstürme auf und um einen solchen Sandstorm ging es eben in diesem Instrumentaltitel von den Sportsmen aus dem Jahr 59. Die Compilation-Serie Summertime Scorchers wurde von der englischen Plattenfirma Atomic Cat Records zusammengestellt mit jeweils 30 Songs, ja, und von denen kann ich natürlich in einer Stunde nicht alle spielen, aber zumindest doch einige, und heute geht es also um die vierte Folge dieser kleinen Serie und wir werden überwiegend kaum bekannte Interpreten hören aus den späten 50er und frühen 60er Jahren. Na gut, ein paar bekannte Namen sind dann doch dabei. Ricky Nelson, Carla Thomas, Freddie Cannon, Nick Todd und es sind auch ein paar schöne Coverversionen dabei, aber die meisten Namen sind uns eher unbekannt und die meisten Songs sind eher selten zu hören, selbst im Programm der Memory Hits und ich finde zu Unrecht. Und deshalb hören wir sie heute, die Songs der Marcells. Sie finden Fußabdrücke im Sand. Und danach von den Jimmy Sims Thunderbirds. Sie wollen mit uns den Twist tanzen. Und wo? Natürlich am Strand. Und das wird dann eine wilde, wilde Party, besungen von Daryl Vincent.

Das muss eine sehr, sehr aufwendige Arbeit gewesen sein, diese Songs für 4 CDs mit jeweils 30 Songs zu bestücken. Also insgesamt 120 Songs zum Thema Sommer. Und diese 120 Songs stammen fast alle von Klein- und Kleinstlabeln. Und deshalb konnten diese Songs auch keine Hits werden und gerieten rasch in Vergessenheit. Man kann wohl Atomic Cat Records nicht genug danken, dass sie sich an die Arbeit gemacht haben, um uns diese Perlen der Rock'n'Roll-Ära zu präsentieren. Beim Rock'n'Roll geht es eigentlich immer um das Tanzen und deswegen bittet jetzt Carla Thomas, Dance with me. Ricky Nelson möchte wissen, wo man denn so richtig gut abrocken kann, am liebsten die ganze Nacht hindurch. Nick Todd weiß es, natürlich at the Hop.

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1: Heute gibt's den vierten Teil der Compilation-Serie Summertime Scorchers oder, um es noch etwas genauer zu sagen, heute gibt es Rock'n'Roll rund um das Thema Sommer. Rock'n'Roll ist nicht allein zum Tanzen da, sondern es geht dabei natürlich auch um das Flirten und ums Verlieben. Und deshalb hören wir jetzt einen Song über einen Flirt von Ted Forbes and the Kisses. Von denen habe ich noch nie etwas gehört. Toller Name, ne? Ted Forbes and the Kisses. Das war ihre einzige Single auf dem Modern Sound Label. Und dieses Label hat nur ganze 11 Singles veröffentlicht. Und eine davon ist diese von Ted Forbes and the Kisses. Einfach köstlich.

Die Utopians hatten es mächtig eilig, pünktlich zu ihrer Verabredung zu kommen. Hurry to your date, eine Imperial-Single aus dem Jahr 62. Mit wem sich die Utopians verabredet hatten, das ist nicht bekannt. Vielleicht ja mit einer jungen Dame mit einem langen Pferdeschwanz. Ach nee, die wurde ja besungen von Chuck Thorpe and the Fireballs, Long Long Ponytail aus dem Jahr 1960.

BB Queen ist sicherlich nicht mit diesem Namen geboren worden, aber wir wissen nichts über sie, auch keine Lebensdaten und woher sie kam. Wir wissen nur eines, sie wollte geliebt werden und das am besten die ganze Nacht hindurch. Wanna Be Loved All Night Long, das war eine von nur zwei Singles, die sie aufgenommen hat, 1956 für das kleine Hall-Label aus New York. Ich habe zwei Coverversionen gefunden auf der CD-Compilation Summertime Scorches Volume 4. Zum einen den Carl Perkins Klassiker Your True Love, hier zu hören von Hank Price dem Dritten. Und danach David Hill, der hatte All Shook Up komponiert für Elvis und covert uns gleich Living Doll von Cliff Richard.

California Sun, noch so eine Coverversion, könnte man meinen. Die Rivieras hatten einen Riesenhit im Jahr 63, aber die Originalversion, das war diese hier von Joe Jones aus dem Jahr 61. Ich habe jetzt noch einen der unvermeidlichen Hawaii-Sommersongs für euch, den Hawaiian Rock'n'Roll von den Hulawaiians aus dem Jahr 57. Ja, da ging es gerade erst los mit dieser Hawaii- und Hula-Hula-Urlaubswelle. Die Hulawaiians kamen aus Neuseeland und besangen genau diese eine Single.

Vacation days are over, so sangen die Argyles und damit haben sie wohl leider recht. Die Urlaubszeit geht so allmählich zu Ende und damit auch diese Sendung. Und das war's dann auch mit der CD-Compilation Summertime Scorchers Volume 4, veröffentlicht im Jahr 2023 vom Atomic Cab Label aus England. Mir haben diese 4 CDs viel Spaß gemacht und ich kann sie nur allerwärmstens zum Kauf empfehlen. Denn wo sonst bekommt man so viele Rock'n'Roll-Raritäten auf einen Streich? Eigentlich nur hier, bei den Memory Hits. Ich verabschiede mich mit einer Frage von Freddie Cannon. What's gonna happen when summer's done? Tja, was passiert, wenn der Sommer vorbei ist? Ich vermute, dann wird es Herbst und ich habe auch schon meine Allwetter-Herbstjacke vorsichtshalber aus dem Schrank geholt. Ich wünsche euch noch ein paar schöne Restsommertage. Mein Name ist Thorsten Schmidt und ich sage wie immer Tschüss und hoffentlich bis bald.

0: Am 7. September 2026 wäre Buddy Holly 90 Jahre alt geworden. Daran werde ich heute in einem Special musikalisch erinnern. Moin, liebe Hörer, Gerd Musfeld am Mikrofon. Wie sollte es anders sein? Auch heute habe ich die Musik ausgewählt und natürlich habe ich die Sendeverantwortung.
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Aus dem Radiostudio von KDAV in Lubbock, Texas stammte Queen of the Ballroom mit Buddy Holly und Bob Montgomery. Unterstützt wurden sie von Sonny Curtis und Dan Guess. Entstanden ist die Aufnahme 1954-55. In überarbeiteter Form wurde sie den Fans im Juni 1965 auf der Langspielplatte Holly in the Hills präsentiert. Das eben war die ursprüngliche Version. Die nachbearbeitete Version finde ich ausgesprochen missglückt. Davor habe ich eine Promoaufnahme gespielt für einen Rundfunksender, bei dem es stets die neuesten Nachrichten gibt. Im ersten Teil der heutigen Sendung werde ich ausschließlich Aufnahmen spielen, die in dieser Form nie für eine Veröffentlichung vorgesehen waren, aber wegen der großen Nachfrage nach Buddy Holly Songs in Nachbearbeitung

That's what they say, what to do. Peggy Sue got married, that makes it tough. Crying, waiting, hoping und learning the game. Es waren alles die Aufnahmen, die bekannt sind als sogenannte Apartment Tapes aus New York aus dem Dezember 1958. You're the One stammt dagegen aus einer Radiosession bei KLLL in Lubbock, Texas vom 27. November 1958. Waylon Jennings und Ray Coburn klatschten den Rhythmus. Zwischen dem 1. und 22. Januar 1959 probierte Buddy Holly in seinem Apartment verschiedene Songs zu singen, die keine eigenen Kompositionen waren. Dazu gehörte Wait Till the Sun Shines, Nelly aus dem Jahr 1905, geschrieben von Harry Van Tilser, Musik, und Andrew Sterling, Text. Das Picknick eines jungen Paares wird durch Regen gestört. Daraufhin tröstet er seine Nelly damit, dass auch die Sonne für sie wieder scheinen wird. Wait till the sun shines, Nelly.

0: Bei Love is Strange handelt es sich natürlich um den Hit von Mickey und Sylvia aus dem Jahr 1956. Die Zuordnung dieses Versuchs war unproblematisch. Aus Dearest von Mickey und Sylvia wurde zunächst Oh Yeah, Songwriter unbekannt. So steht es auf meiner Choral Single. Erst viel später fand man heraus, dass es sich um den Mickey und Sylvia-Titel Dearest, der B-Seite ihrer 1957er Single There Ought to Be a Law handelte, so dass die Tantiemen den drei Songschreibern zufließen konnten. Dazu gehörte auch Bo Diddley. Den zweiten Teil der Sendung bestreiten jetzt Musiker, die voller Respekt und Bewunderung für die Musik von Buddy Holly sind. Dazu gehört David Frisell, der Bruder des Country-Stars Lefty Frisell. 2014 erschien eine CD mit DVD The Buddy Holly Educational Foundation and Frisell and Friends present Buddy Holly Country Tribute Remember Me. Jetzt daraus Rock Around with Olivie und die Ansagen macht David Frisell selbst.
1: Rock Around with Olivie was written by Sonny Curtis and recorded by Buddy in Nashville, Tennessee, July 22nd, 1956. Here's Sonny and myself with Rock Around with Olivie.

0: Moin, liebe Hörer, Gerd Mußfeld am Mikrofon mit der 866. Sendung Teen Beat damals. Am 7. September wäre Buddy Holly 90 Jahre alt geworden. Aus diesem Grund heute ein Buddy Holly Special und ich wünsche gute Unterhaltung.
1: 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Sit back and listen to me and Jimmy Fortune sing this great song.

Early in the Morning wird nicht die letzte Aufnahme dieser CD für heute sein. Jetzt aber zunächst Jezebel Rock mit Words of Love. Dabei handelt es sich um eine französische Band mit dem belgischen Gaststar Bert Blanka. Es folgen dann The Barn Shakers aus Finnland mit Modern Don Juan von ihrem 2003 erschienenen Album Barn Shakers Stomp. Aus Dänemark gibt es dann Klaus and the Servants mit That'll Be the Day.

Die nächste Aufnahme kommt von einer Band aus Hannover. Buddy and the Cruisers. Ob die Band noch existiert, weiß ich nicht, denn Manfred Buddy Sire, Gitarrist und Sänger der Band, ist 2024 nach einem Autounfall auf der A7 nahe Bockenem am Harz ums Leben gekommen. Die Website steht jedenfalls zum Verkauf. Maybe Baby, Buddy and the Cruisers. Vom original britischen Cast der Buddy Holly Story gibt es dann Paul Hipp mit I'm looking for someone to love.

Jan Rode and the Adventurers waren das mit Everyday. Jan Rode wurde 1942 in New York geboren, kam mit 13 Jahren nach Norwegen, produzierte seine Songs unter anderem in Finnland und ist am 9. Oktober 2005 in Stockholm gestorben. Der nächste Interpret ist Robert Plant und er wird unterstützt von dem Soweto Gospel Chor bei der Aufnahme von Valley of Tears auf dem 2007 erschienenen Album Going Home, A Tribute to Fats Domino. Nun gut. Es ist im Original natürlich ein Fats Domino-Lied, bei uns aber vielen Fans sicherlich geläufiger in der Version mit Buddy Holly. Weiter geht es dann mit einigen Aufnahmen von der Buddy Holly Country Tribute Today mit David Frizzell, der bei Mailman Bring Me No More Blues unterstützt wird von T. Graham Browne.

Mit Queen of the Ballroom sind wir in die Sendung gestartet und mit genau diesem Lied geht es jetzt aus der Sendung, allerdings jetzt in einer Version mit Sonny Curtis von einem A-State, das die Jahrzehnte überlebt hat.

Willie Nelson trommelt seinen Teenbeat, auch wenn ich noch einige weitere Songs gern gespielt hätte. Danke, dass ihr zugehört habt und tschüss bis zur nächsten Woche, sagt euer sendeverantwortlicher Plattenplauderer.

Moin moin allerseits und herzlich willkommen bei Backstage. Mein Name ist Thorsten Schmidt und ich habe heute die vierte und letzte Folge der Compilation-Serie Summertime Scorchers im Gepäck. Und Summertime Scorchers heißt auf Deutsch so viel wie heiße Sommerhits. Und das bedeutet, auch in dieser Sendung geht es noch einmal um Sommer, Strand und...

Im Spätsommer, da kommen die Sandstürme auf und um einen solchen Sandstorm ging es eben in diesem Instrumentaltitel von den Sportsmen aus dem Jahr 59. Die Compilation-Serie Summertime Scorchers wurde von der englischen Plattenfirma Atomic Cat Records zusammengestellt mit jeweils 30 Songs, ja, und von denen kann ich natürlich in einer Stunde nicht alle spielen, aber zumindest doch einige, und heute geht es also um die vierte Folge dieser kleinen Serie und wir werden überwiegend kaum bekannte Interpreten hören aus den späten 50er und frühen 60er Jahren. Na gut, ein paar bekannte Namen sind dann doch dabei. Ricky Nelson, Carla Thomas, Freddie Cannon, Nick Todd und es sind auch ein paar schöne Coverversionen dabei, aber die meisten Namen sind uns eher unbekannt und die meisten Songs sind eher selten zu hören, selbst im Programm der Memory Hits und ich finde zu Unrecht. Und deshalb hören wir sie heute, die Songs der Marcells. Sie finden Fußabdrücke im Sand. Und danach von den Jimmy Sims Thunderbirds. Sie wollen mit uns den Twist tanzen. Und wo? Natürlich am Strand. Und das wird dann eine wilde, wilde Party, besungen von Daryl Vincent.

Das muss eine sehr, sehr aufwendige Arbeit gewesen sein, diese Songs für 4 CDs mit jeweils 30 Songs zu bestücken. Also insgesamt 120 Songs zum Thema Sommer. Und diese 120 Songs stammen fast alle von Klein- und Kleinstlabeln. Und deshalb konnten diese Songs auch keine Hits werden. Und

gerieten rasch in Vergessenheit. Man kann wohl Atomic Cat Records nicht genug danken, dass sie sich an die Arbeit gemacht haben, um uns diese Perlen der Rock'n'Roll-Ära zu präsentieren. Beim Rock'n'Roll geht es eigentlich immer um das Tanzen und deswegen bittet jetzt Carla Thomas, Dance with me. Ricky Nelson möchte wissen, wo man denn so richtig gut abrocken kann, am liebsten die ganze Nacht hindurch. Nick Todd weiß es, natürlich at the Hop.

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1: Heute gibt's den vierten Teil der Compilation-Serie Summertime Scorchers oder, um es noch etwas genauer zu sagen, heute gibt es Rock'n'Roll rund um das Thema Sommer. Rock'n'Roll ist nicht allein zum Tanzen da, sondern es geht dabei natürlich auch um das Flirten und ums Verlieben. Und deshalb hören wir jetzt einen Song über einen Flirt von Ted Forbes and the Kisses. Von denen habe ich noch nie etwas gehört. Toller Name, ne? Ted Forbes and the Kisses. Das war ihre einzige Single auf dem Modern Sound Label. Und dieses Label hat nur ganze 11 Singles veröffentlicht. Und eine davon ist diese von Ted Forbes and the Kisses. Einfach köstlich.

Die Utopians hatten es mächtig eilig, pünktlich zu ihrer Verabredung zu kommen. Hurry to your date, eine Imperial-Single aus dem Jahr 62. Mit wem sich die Utopians verabredet hatten, das ist nicht bekannt. Vielleicht ja mit einer jungen Dame mit einem langen Pferdeschwanz. Ach nee, die wurde ja besungen von Chuck Thorpe and the Fireballs, Long Long Ponytail aus dem Jahr 1960.

BB Queen ist sicherlich nicht mit diesem Namen geboren worden, aber wir wissen nichts über sie, auch keine Lebensdaten und woher sie kam. Wir wissen nur eines, sie wollte geliebt werden und das am besten die ganze Nacht hindurch. Wanna Be Loved All Night Long, das war eine von nur zwei Singles, die sie aufgenommen hat, 1956 für das kleine Hall-Label aus New York. Ich habe zwei Coverversionen gefunden auf der CD-Compilation Summertime Scorches Volume 4. Zum einen den Carl Perkins Klassiker Your True Love, hier zu hören von Hank Price dem Dritten. Und danach David Hill, der hatte All Shook Up komponiert für Elvis und covert uns gleich Living Doll von Cliff Richard.

California Sun, noch so eine Coverversion, könnte man meinen. Die Rivieras hatten einen Riesenhit im Jahr 63, aber die Originalversion, das war diese hier von Joe Jones aus dem Jahr 61. Ich habe jetzt noch einen der unvermeidlichen Hawaii-Sommersongs für euch, den Hawaiian Rock'n'Roll von den Hulaweans aus dem Jahr 57. Ja, da ging es gerade erst los mit dieser Hawaii- und Hula-Hula-Urlaubswelle. Die Hulaweans kamen aus Neuseeland und besangen genau diese eine Single.

Vacation days are over, so sangen die Argyles und damit haben sie wohl leider recht. Die Urlaubszeit geht so allmählich zu Ende und damit auch diese Sendung. Und das war's dann auch mit der CD-Compilation Summertime Scorchers Volume 4, veröffentlicht im Jahr 2023 vom Atomic Cap Label aus England. Mir haben diese 4 CDs viel Spaß gemacht und ich kann sie nur allerwärmstens zum Kauf empfehlen, denn wo sonst bekommt man so viele Rock'n'Roll-Raritäten auf einen Streich? Eigentlich nur hier, bei den Memory Hits. Ich verabschiede mich mit einer Frage von Freddie Cannon. What's gonna happen when summer's done? Tja, was passiert, wenn der Sommer vorbei ist? Ich vermute, dann wird es Herbst und ich habe auch schon meine Allwetter-Herbstjacke vorsichtshalber aus dem Schrank geholt. Ich wünsche euch noch ein paar schöne Restsommertage. Mein Name ist Thorsten Schmidt und ich sage wie immer Tschüss und hoffentlich bis bald.

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2: Guten Abend, liebe Zuhörer, in der letzten Ausgabe des Rock'n'Roll Museums für dieses Jahr. Heute noch einmal einige Nachrufe. Ende August, Anfang September zerstörte ja der Hurricane Katrina die Küstenregion von Alabama, Mississippi und die Metropole New Orleans. Und während dort die verzweifelten Menschen noch immer auf wirkliche und tatkräftige Hilfe warten mussten, folgte nur 3 Wochen später der nächste Hurricane Rita, der nun über dem Küstenstreifen von Louisiana und Ost-Texas wütete. Mit am schlimmsten betroffen wurde dabei in Süd-Louisiana die Kleinstadt Lake Charles. Und diese Stadt, die vom Sturm verwüstet und total überschwemmt wurde, ist auch hierzulande bei Rockabilly- und Rhythm and Blues-Plattensammlern recht bekannt, denn dort befand sich der Sitz des kleinen Goldband-Labels von Eddie Schuler. Seit Ende der 40er Jahre betrieb Eddie Schuler, Jahrgang 1913, deutsch-irischer Abstammung und Selbstmusiker, in Lake Charles sein Goldband-Label als quasi Ein-Mann-Firma. Die Katastrophe seiner Stadt hat Eddie Schuler aber, man ist versucht zu sagen, Gott sei Dank, nicht mehr erlebt, denn bereits am 23. Juli verstarb er, 92-jährig, in Atlanta. In den 50er Jahren nahm Schuler die gesamte Bandbreite lokaler Musikspielarten in Louisiana auf. Country, Cajun, Zydeco, Rock'n'Roll, Rockabilly, Blues und Rhythm and Blues. Hier gleich von Ende 1957 der Cajun Terry Jean de Rouen, der sich als Sänger Jean Terry nannte, mit seiner Band The Downbeats und Baby You're Fine Fine. Anschließend der schwarze Gitarrist Clarence Garlow mit Bon Ton Roulé, Ende 1956. Diese Goldband-Aufnahme war eine Nachversion von Garlows Original von Anfang 1950.

Eddie Schuler blieb bis ins hohe Alter ein typischer Plattenmann der 50er Jahre, der noch als 80-Jähriger in den frühen 90er Jahren seine Platten und CDs aus seinem Auto heraus an die örtlichen Plattenläden verkaufte. 1995 übergab er das gesamte Goldband-Aufnahmematerial mit den dazugehörigen Unterlagen an die Universität von North Carolina, sodass in dieser Hinsicht der Hurricane Rita keinen Schaden mehr anrichten konnte. Schon in den 50er Jahren leaste Eddie Schuler zahlreiche Goldband-Aufnahmen an verschiedene andere unabhängige Labels und auch an die große Firma Mercury. Auf Mercury verbuchte er auch seinen größten Hit, als der schwarze Sänger Phil Phillips mit seinem Song Sea of Love Ende August, Anfang September 1959 bis auf Platz 2 der US-Popcharts kam. Schuler hatte den Song zwar produziert und aufgenommen, behielt aber die Verlegerrechte, was sich finanziell als weitsichtig erweisen sollte. Die einzige Goldband-Platte, die je in den US-Popcharts notiert wurde, war Ende Januar 1961 mit Platz 80 Sugar Bee von Cleveland Crochet and the Hillbilly Ramblers, die Schuler als die erste Cajun-Rock'n'Roll-Platte bezeichnete.

Ein Herzinfarkt setzte am 4. August in Memphis dem Leben des Blues- und Soul-Gitarristen und Sängers Milton Campbell ein Ende, knapp einen Monat vor seinem 71. Geburtstag. Der 1934 auf einer Plantage in Mississippi geborene Little Milton begann seine professionelle Karriere bereits als Teenager 1951. Und im Sommer 1953 tauchte er durch die Vermittlung von Ike Turner bei Sun Records in Memphis auf, wo Sam Phillips dann bis 1955 drei Singles von Little Milton auf seinem Sun-Label veröffentlichte. Bei diesen Aufnahmen orientierte sich Milton an Vorbildern wie Lloyd Price, Elmore James oder B.B. King. If You Love Me vom März 1954 auf seiner zweiten Single lässt deutlich den Einfluss von Elmore James erkennen. Nach weiteren Platten für die Meteor- und Bobbin-Labels landete Little Milton 1961 bei Shecker, dem Nebenlabel von Chess Records in Chicago. Doch erst ab 1965 stellte sich der große Erfolg ein. Nun mit recht soul-lastigen Aufnahmen, wie jetzt gleich Grits Ain't Groceries vom Dezember 1968, eine Nachversion des

Der nächste Nachruf gilt einem englischen Musiker, der vermutlich nur wenigen von Ihnen namentlich bekannt sein dürfte, obwohl er in den 60er Jahren mehrfach in Deutschland aufgetreten ist. Allerdings nicht im Spotlight, sondern im Hintergrund als Schlagzeuger. Die Rede ist von Carl O'Neill Little, der sich kurz Carlo Little nannte. Anfang 1960 formierte Carlo die Savages als Begleitband des verrückten Screaming Lord Satch, dem er auch bis zu dessen Freitod 1999 immer wieder verbunden blieb. Ende 1962 trommelte Carlo Little auch bei Satchs berühmtester Aufnahme Jack the Ripper. Hier aber gleich die Plattenrückseite Don't You Just Know It, die verdeutlicht, dass der schreiende Lord eben nur ein famoser Showman war, aber kein Sänger. Kurz nach dieser Aufnahme verließen die Savages im November 1962 Satch und wurden als Rhythm and Blues All-Stars die neue Begleitband des Blues-Harmonikaspielers Cyril Davis, der zuvor seit 1957 mit Alexis Corner zusammengearbeitet hatte. Mit Cyril Davis nahmen die Ex-Savages im Februar 1963 das Instrumental Country Line Special auf. Ende 1962 hatte Carlo Little auch mehrfach bei den Rolling Stones gespielt, lehnte aber einen dauerhaften Job bei ihnen ab und empfahl den Stones stattdessen Charlie Watts. Daneben erteilte Carlo auch noch Schlagzeugunterricht, unter anderem dem damals 15-jährigen Keith Moon, der bald darauf bei The Who zu Ruhm gelangte. Im weiteren Verlauf der 60er Jahre spielte Carlo dann unter anderem bei den Crusaders von Neil Christian und den Flowerpot Men und zwischendurch immer mal wieder einige Zeit bei Screaming Lord Satch. Am 6. August erlag Carlo Little, 66-jährig, einem Krebsleiden.

Die gleich folgende Aufnahme ist untrennbar mit der Rock'n'Roll-Ära verbunden, obwohl sie gar keine Rock'n'Roll-Nummer ist, sondern ein Popsong. Aber das war uns Jugendlichen 1958 nicht bewusst oder auch egal. Als When von The Kalin Twins in den USA Platz 5, in England im August, September 58 sogar Position 1 und auch bei uns Platz 4 der Hitlisten erreichte. Die Zwillinge Herbert und Harold Kalin aus Port Jervis im Bundesstaat New York wurden damals von ihrer Plattenfirma als Konkurrenten der Everly Brothers vermarktet. Doch das misslang. Auch als man im Mai 1959 für die 6. Single der Kalin Twins Sweet Sugar Lips das Komponistenpaar Bootloo und Phyllis Bryant heranzog, das die Everly Brothers ja mit Hits versorgte, blieb der erhoffte Erfolg aus. Gleichwohl nahmen die Kalin Twins bis 1962 noch 7 weitere Singles auf. Harold Kalin verstarb nun am 23. August im Alter von 71 Jahren.

Und nun noch einmal zum Blues, obwohl er selbst in den Rhythm and Blues Charts nur einmal auftauchte und das schon im Jahre 1949, gilt er gleichwohl als einer der Großen der Bluesmusik, Clarence Gatemouse Brown, der am 10. September im Alter von 81 Jahren in seinem texanischen Heimatort Orange verstarb. Der Gitarrist und auch Violinist Clarence Brown sah sich selbst nicht als Bluesmann, sondern als ein Musiker, der sich stilübergreifend mit einer Mixtur von Jazz, Blues, Cajun und auch Country-Musik präsentierte. Im Laufe seiner mehr als 50-jährigen Karriere nahm Brown fast 3 Dutzend LPs auf, von denen eine 1982 mit einem Grammy ausgezeichnet wurde. Hier nun Clarence Gatemouse Brown mit dem Depression Blues vom Mai 1954 und anschließend von der Plattenrückseite sein Instrumental Okie Dokie Stomp, das Ende 1959 nochmals veröffentlicht wurde, weil nämlich die weiße Band The Strangers die Nummer als Nachversion unter dem Titel Hill Stomp herausgebracht hatte. Zum Vergleich wird auch diese Aufnahme von den Strangers zu hören sein. Zunächst aber Clarence Gatemouse Brown.

Auf recht bizarre Weise kam in Kalifornien am 15. September Ray Ruff im Alter von 67 Jahren zu Tode. Er verstarb nämlich an den Folgen der Verletzung, die ihm sein Haustier zugefügt hatte. Und das war ein ausgewachsener Puma. Ray Ruff aus Amarillo in Texas war eine recht umtriebige Person. Zuerst Profi-Baseballspieler, dann Polizist, dann Sänger, Labelbetreiber, Produzent, Manager und zwischendurch auch noch möchtegern Politiker, der 1973 für den US-Kongress kandidierte, allerdings ohne Erfolg. Und Ray Ruff kannte auch Buddy Holly persönlich, der nach Hollys Unfalltod dann weitgehend zu Ruffs musikalischem Vorbild wurde. Das zeigte sich insbesondere, als Ruff ab 1961 seine Plattenaufnahmen auch noch im Studio von Norman Petty, dem ehemaligen Buddy Holly-Produzenten, einspielte. Auch noch Anfang 1964 war der Holly-Einfluss deutlich erkennbar, wie in der gleichfolgenden Aufnahme »I Took a Liking to You«, die Ray Ruff mit seiner Band The Checkmates für das texanische Lynn-Label aufnahm.

Zu den absoluten Klassikern des Rockabilly-Genres zählt zweifelsohne der Song Rockin' Daddy. Originalinterpret und Autor dieses Songs war der Texaner Sonny Fischer, der am 8. Oktober 73-jährig in Houston verstarb. Thurman Sonny Fischer, Jahrgang 1931, hatte musikalisch als Teenager zunächst mit Country-Musik begonnen. Doch nachdem er im November 1954 Elvis Presley in Houston erlebt hatte, vollzog er den Wechsel zum rhythmusbetonten Rockabilly. Und so nahm er im Januar 1955 Rockin' Daddy auf, das dann im März 1955 vom Starday-Label veröffentlicht wurde. Bis Juni 1956 folgten drei weitere Starday-Platten im gleichen Stil, wie gleich noch Pink and Black von der vierten Single. Danach verschwand Sonny Fischer aus dem Blickfeld, obwohl er musikalisch aktiv blieb und erst 1966 wieder eine obskure Single von ihm bei Peacock Records in Houston erschien. Im Zuge des Rockabilly-Revivals in Europa wurde Fischer dann 1979 in Texas ausfindig gemacht und dann im Mai 1980 erstmals nach England geholt, wo der großgewachsene, hagere Mann mit Schnurrbart und überlangen Koteletten gar nicht fassen konnte, welchen Kultstatus seine Starday-Aufnahmen in Europa besaßen. 1981 und 82 kam er zu weiteren Auftritten nach England und Frankreich, doch dann verlor sich erneut seine Spur. Eine neue Information lieferte erst jetzt die Meldung von seinem Tod, Sonny Fischer.

Und zum Schluss noch Baker Knight, der am 12. Oktober im Alter von 72 Jahren in seiner Heimatstadt Birmingham in Alabama verstarb. Baker Knight ist weniger bekannt geworden als Sänger, denn keine seiner zahlreichen Platten zwischen 1956 und 1968 fand den Weg in die Hitlisten. Doch als Songschreiber für andere Interpreten stellte sich für Baker Knight ab Herbst 1958 der große Erfolg ein. Zuerst mit Ricky Nelson, der insgesamt mehr als 20 Songs von Knight aufnahm, und dann für eine Vielzahl weiterer Pop- und Country-Stars. Und von der Elvis Presley-Version des Baker Knight-Songs The Wonder of You wurden 1970 weltweit mehr als 3 Millionen Platten verkauft. Jetzt gleich Baker Knight mit seiner zweiten Platte Bring My Cadillac Back vom Oktober 1956 und dann vom November 1958 der erfolgreichste Song, den Baker Knight für Ricky Nelson schrieb, Never Be Anyone Else But You. Ja, das war's dann für dieses Jahr. Ich wünsche Ihnen ein frohes Weihnachtsfest und einen guten Rutsch ins neue Jahr. Das nächste Rock'n'Roll Museum in 5 Wochen am 7. Januar 2006. Bis dahin, tschüss, Ihr Werner Voss.

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